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4: Guck mal an, ist schon wieder Samstag geworden. Wochenende. Wir starten gemeinsam in den Tag. Klingt aufgeweckt. Genauso. Am Mikrofon ist Miri Langenbach. Einen schönen guten Morgen miteinander.

0: Rein in den Samstagmorgen mit Aufgeweckt und ERF Plus. Neulich bin ich mit meiner besten Freundin auf dem Konzert von Bryan Adams gewesen. Es war so schön. Das steht schon seit ungefähr 25 Jahren auf unserer Bucketlist. Und jetzt war er in der Nähe. Wir hatten seit November schon die Tickets und dieses endlich geht's los Gefühl, wenn das erste Gitarrenriff von der Bühne ertönt. Unbezahlbar. Weiß nicht, ob Sie das nachvollziehen können, aber dieses endlich, das ist echt eine schöne Sache. Noch besser, wenn endlich die Zeit da ist, dass Menschen zu Jesus kommen. Dazu hören Sie jetzt Detlef Garbers im Wort zum Tag über einen Bibelvers aus 2. Korinther 6, Vers 2.
1: Wann wurden Sie von Gott gerettet? Können Sie sich an diesen Tag erinnern und ein Datum benennen? Jemand stellte genau diese Frage und sein Gegenüber antwortete dann überraschend: Ich wurde an dem Tag gerettet, als Jesus am Kreuz für mich und meine Schuld starb. Aber wollte die Person deutlich machen, für meine Rettung ist allein Jesus Christus entscheidend. Auch der Apostel Paulus hätte wohl so geantwortet, doch dies ist nur eine Seite der Medaille. Paulus betont ebenso in seinem Brief an die Christen in Korinth: Als Christus starb, versöhnte Gott die Welt mit sich selber. Jesus ist am Kreuz gestorben, um die Schuld der Menschen, auch ihre und meine Schuld, auf sich zu nehmen. Er tat das für alle Menschen. Und in diesem Zusammenhang schreibt Paulus dann weiter im 2. Korintherbrief, Kapitel 6, Vers 2: Jetzt ist sie da, die ersehnte Zeit, jetzt ist er da, der Tag der Rettung. Mit dieser ersehnten Zeit meint Paulus die Zeit der Gnade, die durch den Propheten Jesaja angekündigt wurde. In Jesus Christus erfüllt sich diese Zeit der Gnade. Doch Paulus hätte bei der Frage, wann wurden Sie von Gott gerettet, nicht allein auf den Kreuzestod von Jesus hingewiesen, sondern auch auf sein Bekehrungserlebnis. Das ist die zweite Seite der Medaille, der Tag der Umkehr. Immer wieder kommt Paulus darauf zu sprechen. Auf dem Weg nach Damaskus, wo er die Jesus-Nachfolger verhaften wollte, begegnete er Jesus Christus. In dem Moment erkannte Paulus, dass Jesus der Messias ist. Von dem Moment an änderte sich das Leben des Paulus. Als Jude hatte er sich danach gesehnt, den Messias zu erleben. Er wartete auf ihn. Nun war Paulus dem Messias begegnet. Es war sein Tag der Rettung. Davon schreibt er in seinen anderen Briefen. Doch die Zeit der Gnade ist für Paulus nicht allein ein Geschehen in der Vergangenheit, das er erlebt hat. Tag der Rettung bedeutet bei Paulus eine Medaille mit drei Seiten. Ja, Sie haben richtig gehört, drei Seiten einer Medaille. Im Bild dieser Medaille bedeutet, wie schon angedeutet, der Tag der Rettung Folgendes. Auf der Vorderseite der Medaille steht der stellvertretende Tod von Jesus und auf der Rückseite der Tag, an dem ich diese rettende Gnade erfahren und Jesus als Herrn annehmen durfte. Doch es gibt ja noch die dritte Seite, der Rand der Medaille, sozusagen die Seite, die Vorder- und Rückseite abrunden. Wenn Paulus von dem Tag der Rettung spricht, dann bezieht er sich darauf, dass die Nachfolger Jesu der Rettung gemäß ihr Leben nach Gottes Willen gestalten. Denn auch das Heute will Zeit der Gnade sein. Mein Verhalten und mein Reden sollen dazu dienen, dass die Rettung durch Jesus Christus und seine Gnade in dem Leben von anderen bekannt gemacht wird. Das ist der dritte Rand der Medaille. Als Christen sind wir Botschafter für Jesus Christus. Ich bin dankbar, dass ich in einem Elternhaus aufgewachsen bin, wo meine Eltern Vorbilder für den christlichen Glauben waren. Als 15-Jähriger ging ich zur Jugendgruppe meiner Gemeinde. Nach einem Jugendkreisabend habe ich bewusst mein Leben Jesus Christus anvertraut. Ich erkannte, dass ich ohne ihn nicht leben kann. Wie haben Sie die Rettung durch Jesus Christus erlebt? Erzählen Sie anderen davon. Und wenn Sie diese Rettung durch Christus noch nicht für sich angenommen haben, dann ist das heute möglich. Zum Beispiel durch ein ehrliches Gebet wie dieses. Danke, Jesus, dass du für meine Schuld ans Kreuz gegangen bist. Ich bekenne dir, wo ich vor Gott und anderen Menschen schuldig geworden bin. Ich möchte dir folgen und für dich leben. Amen.
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Bei 34% der Deutschen sind die Sommerferien schon im Gange. Bis Anfang August wird das auch immer mehr. Und mit der Feriendichte steigt auch die Stauwahrscheinlichkeit auf den Autobahnen. Und das ist ja eine echte Charakterprüfung, oder? Wenn man in so einem richtig fetten, langen Stau steht und nichts geht mehr. Da wechseln sich Ärger, Langmut und Verzweiflung ab und ich weiß nicht, was man noch alles so empfinden kann. Ob man aus so einer festgefahrenen Situation noch was lernen kann? Deborah Rosenkranz ist viel auf Deutschlands Autobahnen unterwegs, steckt da auch dann und wann mal fest und wagt einen Versuch. Gleich in ihrer Radiokolumne Ein Wunder für jeden Tag. Davor hören Sie Musik von Samuel Harfst, Mehr als genug.

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2: Steckst du fest? Du freust dich auf den Urlaub, doch schon nach einer Stunde geht's los. Stau, Stau, Stau. Wer erkennt es nicht? Besonders, wenn ich unterwegs zu einem Auftritt bin und dann stundenlang im Stau stehen muss, werde ich recht nervös. Denn oft fahre ich die weiten Strecken alleine. Und wenn ich mir dann noch überlege, dass ich zu spät komme, nach Ankunft mein Auto erst einmal ausgeladen und alles aufgebaut werden muss, bevor ich überhaupt auf die Bühne springen kann, dann werde ich noch unruhiger. Und oft denke ich ehrlich gesagt, wieso habe ich eigentlich niemanden, der mich fährt? Ja, während solch einem Stau, in dem man sich alleine fühlt und auch nicht mehr vorankommt, können ganz schön viele Gedanken in einem aufkommen. Wozu mache ich das alles überhaupt? Lohnt sich der ganze Aufwand? Jetzt komme ich ja eh zu spät. Alle werden sauer sein. Ich habe die Kraft für meinen eigentlichen Auftrag vor Ort dann gar nicht mehr. Oh, ich denke, du kannst dich hier ganz schnell wiederfinden. Denn wir alle erleben diese Phasen, in denen wir uns solche Fragen stellen, weil einfach nichts mehr voranzugehen scheint. Weil wir feststecken. Und jetzt kommt das hinzu, was wir neu gelernt haben. Gott fordert dich persönlich heraus, zu einem mündigen Christen zu werden, wie es in Epheser 4,13 steht. Wir sollen zu mündigen Christen heranreifen. Punkt. Der Begriff mündig bezieht sich auf die Fähigkeit einer Person, unabhängig zu denken, selbstständig und verantwortungsvoll Entscheidungen zu treffen. Übersetzt auf deine Ich-stecke-fest-Situation bedeutet das: Entscheide dich noch im Moment des Feststeckens für das, wofür David sich entschieden hat. Bei Gott allein soll meine Seele Ruhe finden. Von ihm kommt meine Hoffnung. Er allein ist mein Fels und meine Rettung. Ja, er ist meine sichere Festung. Dank seiner Hilfe werde ich nicht zu Fall kommen. Meine Rettung gründet sich auf Gott allein. Auch meine Ehre verdanke ich nur ihm. Er ist der Fels, der mir Halt gibt. Meine Zuflucht finde ich bei Gott. Vertraut auf ihn zu jeder Zeit. Schüttet ihm euer Herz aus. Gott ist unsere Zuflucht. Psalm 62, 6-9. Steckst du fest, hält er dich immer noch fest. Danke für dich.
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0: Sie hören Aufgeweckt am Samstagmorgen. Wie schön, dass Sie sich für ERF Plus entschieden haben. Heute Morgen haben wir schon dem Wort zum Tag über den Tag der Rettung gelauscht und Deborah Rosenkranz über Situationen, in denen man feststeckt. Sie haben mit mir gemeinsam gebetet und das ein oder andere Lied war auch schon auf der Playlist. Falls Sie was verpasst haben, Sie finden die Playlisten online auf erfplus.de unter Programm. Und die Wortbeiträge, die fassen wir immer auf der jeweiligen Aufgeweckt-Webseite des Tages zusammen. Die ist auf erfplus.de in der Audiothek aufgelistet. Und an dieser Stelle packen wir einen weiteren Wortbeitrag dazu. Sie hören den Anstoß von erfplus-Produktmanager Hans Wagner.
1: Unsere Gesellschaft leidet zunehmend unter Einsamkeit. Wie kommt das? Eine Erklärung könnte mangelndes Urvertrauen sein. Der Psychoanalytiker Erikson hat Anfang der 1970er Jahre ein Stufenmodell für ein gesundes soziales Leben in Beziehungen entworfen. Und darin dieses Urvertrauen als notwendig leidet zunehmend unter Einsamkeit. Wie kommt das? Eine Erklärung könnte mangelndes Urvertrauen sein. Der Psychoanalytiker Erikson hat Anfang der 1970er Jahre ein Stufenmodell für ein gesundes soziales Leben in Beziehungen entworfen und darin dieses Urvertrauen als notwendige Entwicklung im ersten Lebensjahr benannt.

0: Die ersten Beziehungserfahrungen werden gemacht. Ist diese Fürsorge nicht gegeben, entsteht so etwas wie ein Urmisstrauen. Der Blick auf die Welt und das Leben wirkt eher bedrohlich. Ängste stehen im Vordergrund. Gefühle des Alleinseins, der Leere, Depression, Einsamkeit. Das prägt den Menschen zutiefst, auch als Erwachsenen. Die Psalmbeter Israels vor 2500 und mehr Jahren kennen solche Situationen auch. Ich staune, wie offen sie davon sprechen, von ihren Ängsten und Sorgen, bis hin zu der vorwurfsvollen Frage an Gott, ob er sie auferlassen hat. Das Gebet bringt sie aber immer wieder zu Gott zurück. Psalm 54, Vers 6. Siehe, Gott ist es, der mir zur Hilfe kommt. Mein Herr ist bei denen, die zu mir stehen. Dieses Urvertrauen in Gott wünsche ich Ihnen von ganzem Herzen. Gerade auch in Zeiten, in denen sich Einsamkeit breitmachen will. Gott lebt und er ist da. Seine Liebe ist auch heute noch bedingungslos und erfahrbar. Für jeden Menschen.
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0: 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Zeiten, in denen sich Einsamkeit breitmachen will. Gott lebt und er ist da. Seine Liebe ist auch heute noch bedingungslos und erfahrbar. Für jeden Menschen.
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Die christliche Gemeinde, also die Gemeinschaft aller Menschen, die zum Glauben an Jesus gekommen sind, das ist das zentrale Thema des Briefes an die Gemeinden im Großraum Ephesus. Paulus, der den Christen dort diesen Brief schrieb, war einer der ersten christlichen Missionare. Im ersten Kapitel seines Epheserbriefes beschreibt Paulus die Gemeinde als den Leib, den Körper Jesu. Dabei ist Jesus selbst das Haupt, der Kopf und damit der Herr der Gemeinde. Wie ein Körper fest mit dem Kopf verbunden ist, so fest sind alle Menschen, die an Jesus glauben, mit Jesus verbunden. Heute wollen wir fortfahren mit unseren Entdeckungen im Epheserbrief und beginnen mit Kapitel 2. Ich freue mich, dass Sie zuhören und grüße Sie mit einem herzlichen Willkommen.

und in ihr wirkten, betete Paulus für die Christen in Ephesus und Umgebung. Er dankte für all das Gute, das er über sie und ihren Glauben gehört hatte. Und Paulus betete, dass die Christen in Ephesus und Umland in ihrem Glauben wachsen. Er betete dafür, dass sich ihre Beziehung zu Gott vertieft, und zwar dadurch, dass der Heilige Geist sie mehr und mehr von Gott erkennen und begreifen lässt. Zuletzt sprach Paulus in Kapitel 1 seines Schreibens von der immensen Kraft Gottes, die Jesus vom Tod auferweckt und als Herrscher über alle irdischen und überirdischen Mächte eingesetzt hat. Und mit seiner unbegreiflich machtvollen Kraft wirkt Gott auch an seiner Gemeinde und in den Menschen, die an Jesus glauben. Das zweite Kapitel schließt nun unmittelbar daran an. Deutlich zeigt sich das in Paulus Formulierung, denn er beginnt den ersten Vers in Kapitel 2 des Epheserbriefes mit dem Wörtchen und bzw. auch. Auch ihr wart tot durch eure Übertretungen und Sünden. Die riesige Kraft Gottes ließ Jesus Christus von den Toten auferstehen. Und Paulus spricht hier davon, dass auch die Christen in Ephesus einst tot waren, denn sie übertraten Gottes Gebote und lebten getrennt von Gott, so wie alle Menschen von Natur aus in der Trennung von Gott geboren werden. Diesen Zustand unserer Trennung von Gott bezeichnet die Bibel auch als Sünde. Verständlicher wird das, wenn man beachtet, dass sich das deutsche Wort Sünde von Sund ableitet. Und der Sund ist das Wasser, das eine vorgelagerte Insel vom Festland trennt. Paulus sprach also zuletzt in Kapitel 1 seines Briefes von der enormen Kraft Gottes, die Jesus aus den Toten auferweckte. Und mit dieser Kraft wirkt er auch an den Menschen, die zum Glauben kommen, zum Glauben an Jesus. Deshalb schließt Paulus den ersten Vers in Kapitel 2 mit dem Wörtchen auch an seine Aussagen über Gottes Kraft in Kapitel 1 an. Nicht nur Jesus war tot und wurde auferweckt, sondern auch die Empfänger des Epheserbriefes waren einst tot. Denn sie waren wie alle Menschen von Gott getrennt, bevor sie zum Glauben an Jesus kamen. Rein physisch lebten sie natürlich, aber in Bezug auf ihre Beziehung zu Gott waren sie Tote, denn sie kannten Gott nicht und waren von ihm getrennt. Und sie hatten noch nicht das ewige Leben, das Gott denen schenkt, die an seinen Sohn Jesus glauben. In dieser Weise waren sie Tote. Doch Gottes Auferstehungskraft wirkte auch an ihnen. Auch sie wurden von Gott lebendig gemacht. Denn davon wird Paulus gleich sprechen, in Vers 5. Um das zu bewirken, um Menschen lebendig zu machen, die durch ihre Übertretungen und Sünden tot sind, dazu ist Gottes unvorstellbar große Kraft nötig. Nur seine Auferstehungskraft schafft das. Das ist die Kraft, die so viele Kinder Gottes, die so viele Christen gerne erfahren würden. Jemand hat dazu ein Gebet geschrieben und ich bin mir sicher, dass dieses Gebet viele Christen so ähnlich in ihrem Herzen tragen. Im englischen Original reimen sich jeweils zwei Zeilen dieses Gebets. Auf Deutsch lautet es so: O, lass mich erkennen die Kraft der Auferstehung. Lass mich hinweisen auf das neue Leben, das sich ruhig und klar in mir spiegelt. O, lass mich austeilen von den Gaben, die du reichlich gabst. Lass mich leben, das Leben in Fülle, weil du lebst. Nun scheint es so, als sei Gott ziemlich zurückhaltend, wenn es darum geht, Menschen mit Kraft auszurüsten. Ich denke, wir können auch erkennen, warum das so ist. Gott hat zum Beispiel Jahrhunderte vergehen lassen, in denen der Mensch nichts von Atomkraft wusste. Dann entdeckten Menschen die ungeheure Kraft in den Atomen, und das hat die Welt verändert. Doch was hat das der Welt gebracht? Wurde unser Planet dadurch zu einem wundervollen Ort, wo man sich sicher fühlen kann? Sie wissen, dass die Welt dadurch nicht sicherer wurde. Im Gegenteil, Furcht und Schrecken hat die Atomkraft mit sich gebracht, weil sie dem Menschen die Macht gab, unsere Welt zu zerstören. Der Mensch ist gefährlich. Er war es schon immer und so wird es auch bleiben. Wie ein Vogelstrauß stecken wir den Kopf in den Sand, wenn wir uns selbst einreden, keine Nation würde es riskieren, die Atomkraft erneut loszulassen.
Nach dem Ende des sogenannten Kalten Krieges atmete die Menschheit für eine kurze Zeit auf, weil die Großmächte mit der Abrüstung der atomaren Waffen begannen. Die Bedrohung schien dem Ende nahe. Doch nun zeigt sich, dass niemand sicher weiß, wer heute oder morgen im Besitz dieser Technologie sein wird. Und selbst die sogenannte friedliche Nutzung der atomaren Kraft in Atomkraftwerken ist ein hohes Risiko. Denn niemand weiß, was mit den atomaren Abfällen geschehen soll, die noch in vielen tausend Jahren ihre tödliche Strahlung von sich geben werden. Der Mensch ist gefährlich und durch die physikalischen Kräfte, die ihm heute zur Verfügung stehen, ist diese Gefahr nicht kleiner geworden. Ich denke, Gott zögert nicht grundlos damit, dem Menschen Kraft anzuvertrauen. Doch die Kraft Gottes, von der Paulus im Brief an die Christen in Ephesus spricht, das ist die Kraft, die Gott im Leben der Menschen wirken lässt, die sich vertrauensvoll an Jesus wenden, damit er sie durch seinen Kreuzestod mit Gott versöhnt. Diese Menschen erweckt Gott aus ihrem geistlichen Tod, also aus ihrem Leben ohne Gott, zum Leben mit ihm. Und das ist erst das wirkliche Leben, versöhnt mit meinem Schöpfer. Ein Leben, das hier und heute beginnt und in alle Ewigkeit nicht endet. Es ist also ein Leben, das auch den physischen Tod überwindet. Und die Kraft, die das bewirkt, wird durch Jesus der Welt gezeigt. Denn Jesus, der Herr über dem gesamten Kosmos, zeigt sich der Welt durch seine Gemeinde. Denn sie ist ja sein Leib, sein Körper. Und an und in seiner Gemeinde wirkt Gott mit seiner lebensschaffenden Kraft. In Kapitel 2 des Briefes an die Christen in Ephesus spricht Paulus nun auch davon, dass die christliche Gemeinde nicht nur der Leib Jesu ist, sondern auch Gottes heiliger Tempel. Siehe die Verse 20 bis 22. In vielerlei Hinsicht lässt sich die christliche Gemeinde als Tempel mit dem Tempel des Alten Testaments und dessen Vorläufer der Stiftshütte vergleichen. Der Vergleich ist offensichtlich, wobei die Unterschiede klar und deutlich ins Auge fallen. Der mobile Tempel, die Stiftshütte und der Tempel in Jerusalem zum Beispiel wurden aus dem Holz lebender Akazienbäume hergestellt, das zu toten Brettern verarbeitet wurde. Um die Gemeinde Jesu zu errichten, nahm Gott dagegen totes Baumaterial, nämlich Menschen, die tot waren durch ihre Übertretungen und Sünden, und schuf daraus einen lebendigen Tempel. Der Tempel und die Stiftshütte waren der Ort der Gegenwart der Herrlichkeit Gottes. Die christliche Gemeinde ist der Ort der Gegenwart der Person des Heiligen Geistes. Die Stiftshütte und der Tempel waren für die Verrichtung ritueller Handlungen bestimmt und für die wiederholte Darbringung eines Opfers für die Sünde. Die Gemeinde Jesu dagegen ist auf dem einen Opfer errichtet, das Jesus ein für allemal dargebracht hat, als er am Kreuz starb. Jesus selbst war das Opfer. Und dieses Opfer gilt für alle Zeiten und muss nicht wiederholt werden. Denn Christus ist nicht eingegangen in das Heiligtum, um sich oftmals zu opfern, wie der Hohepriester alle Jahre mit fremdem Blut in das Heiligtum geht. Sonst hätte er oft leiden müssen, vom Anfang der Welt an. Nun aber am Ende der Welt ist er ein für allemal erschienen, durch sein eigenes Opfer die Sünde aufzuheben. So im Brief an die Hebräer, Kapitel 9, in den Versen 24 bis 26. Deshalb gibt es in der christlichen Gemeinde keine rituellen Opferhandlungen. Vielmehr ist sie ein lebendiger Organismus, in dem der Heilige Geist durch das Leben der Christen handelt, die sozusagen lebendige Steine dieses neuen Tempels sind. Lassen Sie mich hier betonen, dass Gott für die christliche Gemeinde keine rituellen Handlungen vorgesehen hat, die allein durch ein formales Einhalten Gottes Wirken heraufbeschwören. Manche Leute denken ja, wenn man nur bestimmte Bibelworte liest oder vorgeschriebene Gebete spricht oder singt, dann handelt es sich automatisch um einen christlichen Gottesdienst. Doch für die teilnehmenden Menschen bleiben es nur Rituale, deren Bedeutung ihnen völlig unbekannt ist. Ich meine, das ist eher ein magisches Verständnis, als ob allein der Klang bestimmter Worte womöglich noch in einer fremden Sprache etwas bewirken würde. Ein solches Ritual hat Gott der Gemeinde Jesu nicht gegeben. Nun fragt jemand,
Dann sollen wir vorformulierte Gebete und Lieder gar nicht verwenden. Nun, das Entscheidende hierbei ist, dass das bloße Nachsprechen vorgegebener Worte für viele Menschen zu einem leeren Ritual geworden ist. Dennoch können vorformulierte Worte eine wertvolle Hilfe sein, wenn den Teilnehmenden die Bedeutung der Worte oder Handlungen klar ist. Jesus selbst hat am Kreuz auf ein vorformuliertes Gebet zurückgegriffen. Mein Gott, warum hast du mich verlassen?" Dabei war ihm die Bedeutung der Worte natürlich vollkommen klar, und das ist das Entscheidende. Die christliche Gemeinde ist auch kein Tempel, der mit Händen erbaut wurde. Das Beeindruckende an der Gemeinde Jesu ist die Tatsache, dass Gott in jedem einzelnen Menschen wohnt, der an Jesus Christus glaubt und der damit zur christlichen Gemeinde gehört. Beachten Sie die folgenden Verse. Gott, der die Welt gemacht hat und alles, was darin ist, er, der Herr des Himmels und der Erde, wohnt nicht in Tempeln, die mit Händen gemacht sind. Auch lässt er sich nicht von Menschenhänden dienen, wie einer, der etwas nötig hätte, da er doch selbst jedermann Leben und Odem und alles gibt. Oder wisst ihr nicht, dass euer Leib ein Tempel des Heiligen Geistes ist, der in euch ist und den ihr von Gott habt, und dass ihr nicht euch selbst gehört? Denn ihr seid teuer erkauft, darum preist Gott mit eurem Leibe. Ich will an dieser Stelle auch noch einmal sehr deutlich darauf hinweisen, im Alten Testament, also im ersten Teil der Bibel, wird niemals davon gesprochen, dass Gott auf den Tempel beschränkt sei. Als Salomo, der König Israels, den Tempel einweihte, betete er: Aber sollte Gott wirklich auf Erden wohnen? Siehe, der Himmel und aller Himmel können dich nicht fassen. Wie sollte es dann dies Haus tun, das ich gebaut habe? Jeder unterwiesene Israelit wusste, dass Gott nicht allein im Tempel lebte und auch nicht nur in dem Kasten, in der sogenannten Bundeslade, die im innersten Heiligtum stand. Gott hatte sein Volk wissen lassen, dass der Tempel der Ort war, an dem er ihnen begegnen wollte. Deshalb suchten sie den Tempel auf. Ein weiterer großer Unterschied zwischen der christlichen Gemeinde und dem Tempel des Alten Testaments ist die Stellung der Nicht-Israeliten. Vielleicht erinnern Sie sich, dass Nicht-Israeliten in Israel willkommen waren. Und nicht nur das, sie waren auch eingeladen, ihrerseits an den Gott Israels zu glauben. Ein berühmtes Beispiel ist Ruth, die Moabiterin, die ihrer Schwiegermutter Noomi nach Israel folgte und dabei bekannte: Dein Volk ist mein Volk und dein Gott ist mein Gott. Doch auf dem Tempelberg durften diese Nicht-Israeliten, die die Gegenwart des Gottes Israels suchten, nur bis zum sogenannten Vorhof der Heiden gehen. Der Zugang zum eigentlichen Tempel blieb ihnen verwehrt. Im Holy City Hotel in Jerusalem steht heute ein Modell der Stadt Jerusalem zur Zeit des Königs Herodes. Das war dieselbe Zeit, als Jesus als Mensch in Israel unterwegs war. Dort sieht man sehr schön, dass der Vorhof der Heiden links vom eigentlichen Tempel lag. Und nun schreibt Paulus in Kapitel 2 seines Briefes an die Gemeinden in Ephesus und Umgebung: Jetzt aber in Christus Jesus seid ihr, die ihr einst ferne wart, nahe geworden durch das Blut Christi. Wir, die keine Israeliten sind, sind nun doch ganz nahe zu Gott gekommen, wenn wir auf den Opfertod Jesu vertrauen. Wer an Jesus glaubt, der gehört zu ihm und ist fest mit Jesus verbunden. Und Gottes Geist wohnt in denen, die an Jesus glauben. Näher können wir Gott gar nicht kommen. In den Versen 1 bis 10 des zweiten Kapitels beschreibt Paulus nun, woraus Gott die Gemeinde Jesu als seinen Tempel errichtet. Ich lese Vers 2 und nehme zum besseren Verständnis auch noch einmal Vers 1 mit dazu. Auch ihr wart tot durch eure Übertretungen und Sünden, in denen ihr früher gelebt habt, nach der Art dieser Welt, unter dem Mächtigen, der in der Luft herrscht, nämlich dem Geist, der zu dieser Zeit am Werk ist, in den Kindern des Ungehorsams. Bevor die Christen in der Großstadt Ephesus und Umgebung zum Glauben an Jesus kamen, waren sie, wie alle Menschen, von Gott getrennt. Diesen Zustand, getrennt sein von Gott, nennt die Bibel Sünde.
Doch weil die Menschen, denen Paulus schreibt, zum Glauben an Jesus kamen, hat Gott ihnen das ewige Leben geschenkt, das hier und jetzt beginnt. Und das in Gottes neuer Welt seine Fortsetzung findet in alle Ewigkeit. Deshalb spricht Paulus hier davon, dass die Empfänger seines Briefes tot waren durch ihre Übertretungen der Gebote Gottes und durch ihre Sünden. Aber Gott hat sie mit seiner ungeheuren Auferstehungskraft lebendig gemacht, so wie er Jesus von den Toten auferweckt hat. Das schreibt Paulus in Vers 5. Wir werden noch einmal darauf zurückkommen. Weil wir, Sie und ich und alle übrigen Menschen, von Natur aus von Gott getrennt sind, sind wir dem Tod ausgeliefert. Wir müssen alle sterben, eines Tages, das wissen wir. Deshalb spricht die Bibel sehr deutlich davon, dass wir ohne den Glauben an Jesus tot sind. Und um das zu ändern, müssen wir noch einmal geboren werden, noch einmal neu erschaffen werden. Jesus sprach von dieser neuen Geburt durch den Geist Gottes. Und Paulus spricht hier davon in Kapitel 2 seines Briefes an die Gemeinden in der römischen Provinz Kleinasien, deren Zentrum die Stadt Ephesus war. Paulus beschreibt nun in Vers 2, wie das Leben der Christen in Ephesus aussah, bevor sie zum Glauben an Jesus kamen. Sie waren tot durch ihre Übertretungen der Gebote Gottes und durch Sünden, Zitat, in denen ihr früher gelebt habt, nach der Art dieser Welt. Das Wort für Welt ist hier, wie meist im Neuen Testament, das griechische Wort Kosmos, das ja auch in unserer Sprache als Fremdwort vorkommt. Nun wird Welt, griechisch Kosmos, im Neuen Testament in drei unterschiedlichen Bedeutungen gebraucht. Einmal für unseren Planeten Erde und das Universum. Dann für die Menschen, die auf der Erde leben. Und drittens für die Auflehnung gegen Gott, die in unserer Welt zu finden ist. Diese dreifache Unterscheidung halte ich für fundamental wichtig, wenn es um das Verständnis des Begriffes Welt in der Bibel geht. Hat man das nicht verstanden, kommt es schnell zu gravierenden Missverständnissen. Hier verwendet Paulus Welt in der dritten Bedeutung. Nach der Art dieser Welt, damit ist das Leben gemeint, das die Empfänger des Epheserbriefes führten, bevor sie Christen wurden. Es war, gemessen am Wertesystem dieser Welt, ein ganz normales Leben. Sie waren nicht schlimmer oder besser als alle anderen Menschen auch. Doch Paulus macht deutlich, der Normalzustand einer Menschheit, die von Natur aus von Gott getrennt ist, ist ein Leben, das Gottes Willen nicht entspricht und das Gottes Gebote übertritt, immer wieder. Und damit bestätigt sich immer wieder, dass wir Menschen von unserer Natur aus Sünder sind, von Gott getrennte Geschöpfe, die Gott nicht kennen. Doch Gott, er sucht uns und will, dass wir ihn kennenlernen. Gott will, dass wir erfahren, wie sehr er uns liebt. Und er will, dass wir zurückfinden zu ihm und ewiges Leben empfangen. In Vers 2 unseres Bibeltextes lesen wir, unter dem Mächtigen, der in der Luft herrscht, nämlich dem Geist, der zu dieser Zeit am Werk ist in den Kindern des Ungehorsams. Wörtlich heißt es hier, gemäß dem Fürsten des Machtbereiches der Luft, des Geistes, der jetzt in den Söhnen des Ungehorsams wirkt. Paulus spricht hier vom Teufel. Auffällig ist, dass Paulus ihn hier Fürst nennt. Der Teufel ist eben kein König. König über Himmel und Erde ist Gott, er allein. Und der Teufel steht nicht mit Gott auf einer Stufe. Nein, das ist nicht der Fall. Der Teufel hat zwar Macht, gewiss, doch Gott ist mächtiger, viel mächtiger als der Teufel, dieser Geist, der sich gegen Gott erhebt. Der Teufel wirkt nun in den Menschen. Paulus nennt sie hier Kinder des Ungehorsams. Solange wir nicht an Jesus glauben, wirkt der Teufel in uns. Das merken wir meist überhaupt nicht. Martin Luther drückte es einmal ungefähr so aus: Der Mensch hat immer einen Reiter, der ihn wie ein Reittier lenkt. Und wenn nicht Jesus unser Reiter ist, dann ist es der Teufel. Er flüstert uns und unserer Welt die Zweifel an Gottes Liebe und Güte ein und stachelt uns an zur Auflehnung gegen Gott. Mein Eindruck ist, dass der Teufel das in unseren westlichen Kulturen so heimlich macht, dass es fast niemand bemerkt.
In anderen Kulturen ist seine Herrschaft über Menschen offensichtlicher. Paulus benutzt im griechischen Bibeltext für das Wirken des Teufels das Wort energeo, das meint wirksam sein. Also auch der Teufel kann Menschen mit Energie erfüllen. Und ich meine, dass deshalb in religiösen Kulten, in denen Götter verehrt werden, die eigentlich gar keine Götter sind, dass Menschen so unglaublich viel leisten, um die vermeintlichen Götter zufriedenzustellen. Der Eifer solcher Menschen ist zuweilen bewundernswert. Und ich sehe hier einen Zusammenhang, nämlich, dass der Satan ihnen die Energie dazu gibt. Meist wohl ohne, dass den Betroffenen das bewusst wäre. Ich wurde auch schon gefragt, ob mir bewusst sei, dass in religiösen Kulten Wunder gewirkt werden. Ich will das nicht bestreiten. Ich weiß, dass in Berichten dazu manches übertrieben wird. Doch womöglich ist mehr wahr, als wir denken. Die Frage ist, wer bewirkt dann die Wunder? Satan ist wohl in der Lage, manche Wunder, die Gott bewirkt, nachzuahmen. Waren nicht die Magier des Pharaos von Ägypten in der Lage, die ersten Wunder, die Mose mit Gottes Hilfe bewirkte, nachzuahmen? Doch dabei zeigte sich dann auch, dass sie die späteren Wunder nicht nachahmen konnten. Die Macht Satans reichte eben nicht so weit wie Gottes Macht. Doch er hat die Macht zu täuschen, zu betrügen und Menschen in die Irre zu führen. Der Teufel wirkt in den religiösen Kulten, Ideologien und Wertesystemen unserer Welt. Wird ein Mensch Christ, wird er von Neuem geboren, durch Gott den Heiligen Geist, und dabei wird er auch aus der Macht der Finsternis errettet. So schreibt Paulus in Kapitel 1 seines Briefes an die Gemeinde in der Stadt Kolosse in den Versen 13 und 14: Gott hat uns errettet von der Macht der Finsternis und hat uns versetzt in das Reich seines lieben Sohnes, in dem wir die Erlösung haben, nämlich die Vergebung der Sünden. Durch den Glauben an Jesus gehört ein Mensch zu Gott und lebt fortan im Machtbereich Jesu. Der Satan hat nun keine Macht mehr über diejenigen, die an Jesus glauben.

Die christliche Gemeinde ist das große Thema im Brief des Apostels Paulus an die Gemeinden im Großraum Ephesus. Nachdem Paulus in Kapitel 1 dargelegt hat, wie Gott der Vater und Jesus, Gott der Sohn und auch Gott der Heilige Geist die Gemeinde Jesu planten, ins Leben riefen,

0: Gottes unfassbar große Auferstehungskraft wirkt an den Menschen, die zum Glauben an Jesus kommen. Menschen, die bis dahin Gott nicht kannten und von ihm getrennt waren, waren im Blick auf ihre Beziehung zu Gott tot. Aber Gott machte sie lebendig, mit der gleichen Kraft, durch die er auch Jesus von den Toten auferweckte. Deshalb muss kein Mensch ohne Hoffnung bleiben. Wie weit jemand auch von Gott entfernt sein mag, auch sie können durch Gottes Auferstehungskraft das neue Leben aus Gott empfangen. Durch den Glauben an Jesus. Für Gottes Kraft ist kein Mensch zu weit weg. Das ermutigt mich. Gottes Angebot gilt allen, auch Ihnen und den Menschen, für die manche von Ihnen beten. In unserer nächsten Sendung werden wir sehen, wie Paulus das frühere Leben der Epheser, bevor sie zum Glauben an Jesus kamen, weiter beschreibt. Und dabei schließt Paulus sich selbst mit ein. Auch er lebte einst ohne Jesus. Doch Gott erbarmte sich über die Epheser und über Paulus. Die Sendung Durch die Bibel geht für diesmal zu Ende. Seien Sie Gott befohlen, dem starken und liebenden Vater im Himmel.
1: 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Wenn Sie Fragen zur Sendung haben, wenden Sie sich gerne an uns. Für inhaltliche Rückfragen ist Angelika Haberkorn Ihre Ansprechpartnerin, erreichbar unter ahaberkorn@twr.org. Sie können uns auch eine Nachricht per WhatsApp senden unter +27 83 639 0635. +27 83 639 0635. Wir freuen uns, wenn Sie beim nächsten Mal wieder einschalten. Bis dahin, Gottes Segen und alles Liebe, Ihr Eberhard Haberkorn.